0: jetzige Regierung hat kein Verständnis, was Kultur überhaupt ist.
1: El gobierno georgiano se orienta cada vez más hacia el modelo ruso. Voces críticas del mundo artístico y cultural bajo presión.
2: Das ist nicht gut, ja, für unsere Freiheit. Und das ist sehr